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0: Bulgarien bittet nach Drohnenangriffen um Hilfe und Alaba gibt Debüt für Udinese.
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0: Im Studio Alina Wörgeter. Nach Drohnenangriffe auf zwei Handelsschiffe im Schwarzen Meer bittet Bulgarien EU und NATO um Hilfe bei den Ermittlungen. Ein Schiff ist binnen Minuten gesunken, 12 Besatzungsmitglieder gelten weiter als vermisst. Das zweite Schiff ist in Brand geraten, die Crew wurde gerettet. Bulgarien prüft derzeit noch, ob die Drohnen aus Russland oder der Ukraine gekommen sind. Der ukrainische Präsident Volodymyr Zelensky macht Moskau verantwortlich. Die Polizei warnt vor einer neuen Betrugsmasche rund um den früheren Klimabonus. Kriminelle verschicken derzeit wieder vermehrt gefälschte E-Mails und SMS, um an Konto- und Personendaten zu kommen. Die Polizei rät, Nachrichten zum Klimabonus sofort löschen und keine Links anklicken. Und noch zum Fußball. David Alaba hat sein Debüt für Udinese in der italienischen Serie A gegeben. Der ÖFB-Teamkapitän wurde bei der 1:2-Niederlage gegen Torino in der 72. Minute eingewechselt. Für den 34-Jährigen war es das erste Pflichtspiel seit dem WM aus Österreichs im Juli. Für einen Sieg hat es jedoch nicht gereicht. Udinese liegt nach 6 Runden mit nur einem Sieg auf Tabellenplatz 15.
2: Na dann gibt's noch ordentlich zu tun für David Alaba und seine Kollegen. Dankeschön, Alina. Schönen guten Morgen. Kurz nach 6, der Dienstag hier bei uns auf Antenne Österreich. Und wir haben heute viel, viel Sonnenschein mit dabei. Dazu im Laufe des Tages nur ein paar harmlose Wolkenfelder, etwa in Niederösterreich, in Wien, im Burgenland oder auch im Osten der Steiermark. Dichtere Wolken treffen dagegen in Vorarlberg und Tirol ein. Aber auch da bleibt's den ganzen Tag lang trocken. Bis es so richtig sonnig wird, dauert es aber noch. Sonnenaufgang ja erst um kurz nach 7. Temperaturen bin ich euch noch schuldig, 12 bis maximal 18 Grad. Nichts los auf den Straßen, alles gut, alles ruhig, weiterhin eine gute und sichere Fahrt.
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2: 12 bis 18 Grad heute im Laufe des Tages, aber ihr kennt das, wenn ihr jetzt schon unterwegs seid, diese kleine Schneeflocke im Auto, wenn man losfährt und dann schaut man drauf, 1, 2, 3 Grad. Ja, heute wirklich ein sehr, sehr frischer Dienstagmorgen in ganz Österreich, teilweise sogar ein bisschen Eiskratzen angesagt. Also, kommt's gut ins Warme, ins Büro, vielleicht Homeoffice heute, vielleicht ja die längere Autofahrt mit der gemütlichen Sitzheizung. Da schnappen wir uns auf jeden Fall einmal Kaffee Nummer 1 und legen los.

Noch ist so gut wie absolut nichts los auf den Straßen. 6:12. Einen schönen guten Morgen hier bei uns auf Antenne Österreich. Das wird sich heute aber spätestens ab dem Nachmittag ändern. Staugefahr ab etwa 15 Uhr und zwar vor allem am Wiener Ring, denn dort sind heute Proteste von Studenten angesagt. Keine klassische Demonstration, sondern öffentliche Vorlesungen und Mitmachdemonstrationen stehen da auf dem Programm. Der Ring wird dafür ab 15 Uhr gesperrt, also dementsprechend bitte Umwege und Zeitverlust trotzdem einplanen in und rund um den Ring.

0: Flirtlines hier bei uns auf Antenne Österreich. Schönen guten Morgen.
1: Ich will deine Kleider, deine Stiefel und dein Motorrad.
0: Ja, das bekommst du leider nicht von mir, Anni. Liegt hauptsächlich daran, dass ich weder Stiefel noch Kleider noch Motorrad habe. Also Kleider schon, Motorrad nicht. Aber Erfolg für Arnold Schwarzenegger und seine 13. Arnold Schwarzenegger Westheim Charity Night in Los Angeles. Da hat es nämlich eine Rekordsumme von fast 10 Millionen Dollar gegeben. Das Geld kommt Bildungs- und Freizeitprogrammen für Kinder zugute. Also Arnie Charity mit fast 10 Millionen Dollar für den guten Zweck.

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5: Im Studio Alina Wagata. Nach Drohnenangriffe auf zwei Handelsschiffe im

0: Schwarzen Meer bittet Bulgarien, EU und NATO um Hilfe bei den Ermittlungen. Ein Schiff ist binnen Minuten gesunken, 12 Besatzungsmitglieder gelten weiter als vermisst. Das zweite Schiff ist in Brand geraten, die Crew wurde gerettet. Bulgarien prüft derzeit noch, ob die Drohnen aus Russland oder der Ukraine gekommen sind. Der ukrainische Präsident Volodymyr Zelensky macht Moskau verantwortlich. Die Polizei warnt vor einer neuen Betrugsmasche rund um den früheren Klimabonus. Kriminelle verschicken derzeit wieder vermehrt gefälschte E-Mails und SMS, um an Konto- und Personendaten zu kommen. Die Polizei rät, Nachrichten zum Klimabonus sofort löschen und keine Links anklicken. Und noch zum Fußball. David Alaba hat sein Debüt für Udinese in der italienischen Serie A gegeben. Der ÖFB-Teamkapitän wurde bei der 1:2-Niederlage gegen Torino in der 72. Minute eingewechselt. Für den 34-Jährigen war es das erste Pflichtspiel seit dem WM aus Österreichs im Juli. Für einen Sieg hat es jedoch nicht gereicht. Udinese liegt nach 6 Runden mit nur einem Sieg auf Tabellenplatz 15.
1: Eine Minute nach 6:30, der Dienstagmorgen auf Antenne Österreich, und insgesamt wird es heute ein recht freundlicher Tag mit viel Sonnenschein. Ja, zwischendurch auch ein paar Wolkenfelder mit dabei. Etwas harmlosere in Niederösterreich, Wien, im Burgenland und im Osten der Steiermark. Etwas dichtere Wolkenfelder dagegen so ab der Mittagszeit im Westen Österreichs, also speziell in Vorarlberg und Nordtirol. Da gibt es dann gegen Abend auch die ersten Regenschauer. Temperaturen mit 12 bis maximal 18 Grad. Der Blick auf Österreichs Straßen fällt nach wie vor kurz und knapp aus. Es ist nichts los, keine Störungen, keine Verzögerungen. Weiterhin eine gute und vor allem sichere Fahrt.
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1: Zum Frühstück, zum Aufstehen, zum bereits ins Büro, in die Arbeit fahren. Viel von Österreichs bester Musik. So starten wir gemeinsam hinein in diesen Arbeits- und Schultag Nummer 2 in dieser Woche. Den Montag, den haben wir schon geschafft, den haben wir schon abgeschüttelt. Und jetzt schaffen wir den Dienstag gemeinsam mit Holly Humberstone.

0: Also die allermeisten Smartphones können ja mittlerweile per Handyortung wiedergefunden werden. 6.41 Uhr, 11 Minuten nach 6:30, Antenne Österreich hier. Schönen guten Morgen. Gut so, sonst hätte unsere Antenne Österreich-Hörerin ein kleines Problemchen, denn die ist ein bisschen umgeschickt.
1: Hallo, ich bin die Jasmin. Ich habe mein Handy schon an ganz vielen wilden Orten liegen lassen. Einmal habe ich mein Kindle im Flieger liegen lassen, aber mein Handy, das war schon überall am Auto da. Aber da habe ich es nur frühzeitig gecheckt. Dann einmal in einem Outlet-Laden, da habe ich mein Handy in einer Tüte rein da. Und diese Tüte hat dann jemand zur Kasse gebracht, weil er gemeint hat, die Tüte hat jemand vergessen. Und einmal war ich im Supermarkt und habe mir so die Nährstoffe hinten angeschaut und dann habe ich mein Handy nicht mehr gefunden. Dann habe ich es einfach da ins Regal reingelegt.
0: Also Autodach ist tatsächlich auch bei mir ein bisschen gefährlich. Wenn man so vom Einkaufen zurückkommt, alle Hände voll hat, ein bisschen was aufs Autodach legen und dann denkt man nicht mehr dran, ja, da heißt es aufpassen.

ganz viel Gefühl drinnen in der Nummer Sam Da Young. Hier bei uns auf Antenne Österreich um 7:08 an diesem Dienstagmorgen, der immer noch recht früh ist, immer noch recht viel schwarze Luft draußen. Da warten wir noch ein bisschen auf den offiziellen Sonnenaufgang heute. Bis dahin gibt's jetzt einmal die Alex Max Band und dann um 7:00 alle wichtigen Infos hier bei uns in den Antenne Österreich Top News.

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12: Ungarn will umstrittenes LGBTQ-Gesetz lockern und Alaba gibt Debüt für Udinese.
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12: Im Studio Alina Wagatzer. Ungarn will sein umstrittenes LGBTQ-Gesetz lockern. Das Parlament stimmt heute darüber ab, zentrale Passagen des 2021 eingeführten Gesetzes zu streichen. Bisher war es verboten, Homosexualität etwa in Filmen und Fernsehsendungen für unter 18-Jährige darzustellen. Die

0: Die Regierung von Ministerpräsident Peter Macron will die Regeln ändern und damit auch EU-Vorgaben erfüllen. Der Europäische Gerichtshof hatte das bisherige Gesetz ja als Vorstoß gegen EU-Grundrechte bewertet. In Wien gehen heute Studierende gegen das geplante Uni-Budget auf die Straße. Die Polizei rechnet mit rund 6.000 Teilnehmern. Hintergrund sind die laufenden Budgetverhandlungen der Regierung. Die Universitäten müssen sich auf weniger Geld einstellen, als sie für die Jahre 2028 bis 2030 gefordert haben. Mit der Kundgebung wollen sie gegen die geplanten Einsparungen protestieren. Und noch zum Fußball. David Alaba hat sein Debüt für Udinese in der italienischen Serie A gegeben. Der ÖFB-Teamkapitän wurde bei der 1:2-Niederlage gegen Torino in der 72. Minute eingewechselt. Für den 34-Jährigen war es das erste Pflichtspiel seit dem WM aus Österreichs im Juli. Für einen Sieg hat es jedoch nicht gereicht. Udinese liegt nach 6 Runden mit nur einem Sieg auf Tabellenplatz 15.
1: In exakt 10 Minuten um 7.11 Uhr heute offiziell Sonnenaufgang in Wien auf der Hohen Warte. Im Westen Österreich dauert es noch ein bisschen länger, bis sich die Sonne blicken lässt. Dann wird es heute insgesamt ein recht freundlicher Tag mit viel Sonnenschein. Zwischendurch immer wieder ein paar Wolkenfelder mit dabei. Am Nachmittag dann vor allem im Westen Österreich teils dichtere Wolkenfelder und die ersten Regenschauer gibt es dort dann gegen Abend. Temperaturen aktuell noch sehr frisch. Mit 2 Grad etwa in Salzburg und 8 Grad in Eisenstadt steigen dann heute noch auf 12 bis 18 Grad. Mittlerweile schon etwas los im Frühverkehr. Wir haben eine Unfallstelle mit dabei auf der A22 der Donauuferautobahn Richtung Wien. Nach dem Knoten Korneuburg West ist nach einem Unfall die mittlere Fahrspur blockiert. Da bitte vorsichtig unterwegs sein und etwas mehr Zeit einplanen. Und länger dauert es wie gewohnt bereits in Wien auf der Tangente Richtung Graz von Hirstetten bis zum Handelskai. Aktuell ein Plus von 10 Minuten.
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1: Schönen guten Morgen. Fein, dass ihr mit dabei seid. Und Neuigkeiten gibt es für alle Stromkundinnen und Kunden, also quasi für uns alle. Denn ein neues Tarifsystem ab 2027 ist fix. So. Was bedeutet das? Was hat es für Auswirkungen? Wird es teurer? Wird es billiger? Schauen wir uns gleich noch ganz genau an.

Die Regulierungsbehörde E-Control hat gestern die Details zur größten Tarifreform der letzten 20 Jahre vorgestellt. 7.12 Uhr, einen schönen guten Morgen an diesem Dienstag hier bei uns auf Antenne Österreich. Achtung, sperriger Name. Systemnutzungsentgelte Grundsatzverordnung heißt die ganze Geschichte. Worum geht's? Ziel ist es, in erster Linie bestehende Netze zu entlasten, die Kosten fair zu verteilen und kostspielige Netzausbauten dadurch zu vermeiden. So, das können wir jetzt natürlich nicht Punkt für Punkt durchgehen, sonst wird der heutige Tag vermutlich nicht ganz reichen dafür. Es soll auf jeden Fall so funktionieren quasi, wenn man den Strom viel nutzt und also wenn man die Netze viel nutzt und vor allem gleichzeitig nutzt, also zum Beispiel parallel das E-Auto auflädt, die Wärmepumpe benutzt, die Waschmaschine läuft, der Geschirrspüler läuft, dann zahlt man künftig mehr, weil das die Netze massiv belastet. Wenn man den Strom verbraucht, dann, wenn es sonst fast keiner tut, dann zahlt man weniger. Beispielsweise, wenn man den Strom in den Wintermonaten zwischen 23 Uhr am Abend und 5 Uhr in der Früh nutzt. Was auch immer man zu dieser Uhrzeit zu Hause machen kann. Schönen guten Morgen.

von Dua Lipa zu Loi um 7.22 Uhr. Golden Summer mitten im Oktober. Schönen guten Morgen auf Antenne Österreich.

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13: Im Studio Alina Wagata. Ungarn will sein umstrittenes LGBTQ-Gesetz lockern. Das Parlament stimmt heute darüber ab, zentrale Passagen des 2021 eingeführten Gesetzes zu streichen. Bisher war es verboten, Homosexualität etwa in Filmen und Fernsehsendungen für unter 18-Jährige darzustellen. Die Regierung von Ministerpräsident Peter Madzsár will die Regeln ändern und damit auch EU-Vorgaben

0: erfüllen. Der Europäische Gerichtshof hatte das bisherige Gesetz ja als Vorstoß gegen EU-Grundrechte bewertet. In Wien gehen heute Studierende gegen das geplante Uni-Budget auf die Straße. Die Polizei rechnet mit rund 6.000 Teilnehmern. Hintergrund sind die laufenden Budgetverhandlungen der Regierung. Die Universitäten müssen sich auf weniger Geld einstellen, als sie für die Jahre 2028 bis 2030 gefordert haben. Mit der Kundgebung wollen sie gegen die geplanten Einsparungen protestieren. Und noch zum Fußball. David Alaba hat sein Debüt für Udinese in der italienischen Serie A gegeben. Der ÖFB-Teamkapitän wurde bei der 1:2-Niederlage gegen Torino in der 72. Minute eingewechselt. Für den 34-Jährigen war es das erste Pflichtspiel seit dem WM aus Österreichs im Juli. Für einen Sieg hat es jedoch nicht gereicht. Udinese liegt nach 6 Runden mit nur einem Sieg auf Tabellenplatz 15.
1: 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Wir haben es kurz nach 7:30 und wir haben heute insgesamt einiges an Sonnenschein mit dabei. Jetzt in der Früh und am Vormittag allerdings auch noch ein paar Nebel- und Wolkenfelder. Die dichtesten Wolkenfelder, die treffen dann so ab der Mittagszeit im Westen Österreichs ein. Gegen Abend gibt es dann in Vorarlberg und Nordtirol auch erste Regenschauer. Temperaturen jetzt noch kalt, zum Teil leicht frostig. Am Nachmittag bekommen wir dann meist zwischen 12 und maximal 18 Grad. So, mittlerweile einiges los im Frühverkehr. Es wird schön langsam immer mehr und es dauert schon länger, vor allem in Linz. Wir haben 20 Minuten plus auf dem Weg nach Linz. Auf der Mühlkreisautobahn zwischen Treffling und der Wiener Straße und zwischen Hummelhof und dem Knoten Linz. Länger dauert es auch auf der Steirecker Brücke stadteinwärts und auf der Umfahrung Ebelsberg stadteinwärts vor dem Mona-Lisa-Tunnel. Außerdem A7 Mühlkreisautobahn Richtung Freistadt zwischen dem Knoten Linz und dem Franzosenhausweg ist eine Unfallstelle am linken Fahrstreifen. Der Stau baut sich hier bereits auf, da also mehr Zeit einplanen und vor allem vorsichtig unterwegs sein. Unfallstelle gibt es auch auf der A22 der Donauuferautobahn Richtung Wien. Nach dem Knoten Korneuburg West ist nach einem Unfall nach wie vor die mittlere Fahrspur blockiert. Es staut rund 2 Kilometer zurück. Und 15 Minuten länger dauert es auf der Tangente Richtung Graz von Hirstetten bis zum Knoten Pratter.
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1: Der Start hinein in den Dienstag, jetzt geht's so richtig los, ja, kurz nach 7:30, da startet der Schultag schön langsam, da startet für die allermeisten der Arbeitstag so richtig und das schafft man natürlich alles gemeinsam mit Österreichs bester Musik, George Ezra, Bruno Mars und
3: Baby Goodbye.
1: Alle Farben. So, legen wir los in dieser halben Stunde. Schönen guten Morgen.

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1: Österreichs Top-Hotels im großen, großen Ranking. Zum allerersten Mal wurde der Titel vergeben, 101 Best Hotels für Österreich. Also 101, die 101 besten Hotels für Österreich und Südtirol gehört auch dazu bei der Wertung. Und der prestigeträchtige Gesamtsieg geht nach Wien, genauer gesagt an das Hotel Sacher. Die wurden da jetzt ausgezeichnet zum Hotel of the Year 2027 Austria. Ja, bereits 2027, also für nächstes Jahr quasi die Auszeichnung erhalten. Und damit darf man dann dementsprechend auch werben. 7.44 Uhr, schönen guten Morgen.

0: Gut, die Meldung hätte man jetzt vermutlich auch nicht ganz so erwartet. 7:07, schönen guten Morgen auf Antenne Österreich. Der Einkauf von Grundnahrungsmitteln ist günstiger geworden.
1: Bier ist ja ein Grundnahrungsmittel.
0: Nein, das zählt da definitiv nicht dazu. Für 40 Produkte zahlte nämlich ein Testeinkäufer oder die Testeinkäufer der Wiener Arbeiterkammer heuer 74 Euro, knapp 10% weniger als im Vorjahr. Also ein paar Produkte, ja, die sind teurer geworden, aber viele auch um einiges billiger. Teebutter zum Beispiel um 37% billiger. Ja, auch das soll es geben. Alles, was sonst noch wichtig ist, aus Österreich und dem Rest der Welt, wie gewohnt bei uns in den Top News zur vollen Stunde, gleich um Punkt 8.

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8: Ungarn will umstrittenes LGBTQ-Gesetz lockern und größte ÖBB-PV-Anlage ab heute in Betrieb.
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8: Im Studio Alina Wagatar. Ungarn will sein umstrittenes LGBTQ-Gesetz lockern. Das Parlament stimmt heute darüber ab, zentrale Passagen des Gesetzes zu streichen. Bisher war es verboten, Homosexualität etwa in Filmen und Fernsehsendungen für unter 18-Jährige darzustellen. Die Regierung von Ministerpräsident Peter Madjar will die Regeln ändern und damit auch EU-Vorgaben erfüllen. Der Europäische Gerichtshof hatte das bisherige Gesetz ja als Verstoß gegen EU-Grundrechte bewertet. In Frankreich haben Hacker Kühlanlagen in hunderten Supermärkten manipuliert. Die Angreifer haben Kühlgeräte teils auf 50 Grad eingestellt. Große Mengen an Frisch- und Tiefkühlware sind verdorben. Die Staatsanwaltschaft ermittelt nun wegen eines groß angelegten Cyberangriffs.

0: Graz. Die ÖBB haben heute in Enns ihre größte Photovoltaikanlage für Bahnstrom in Betrieb genommen. Fast 38.000 Solarmodule erzeugen künftig rund 24 Gigawattstunden Strom pro Jahr. Genug für etwa 8.000 Railjet-Fahrten zwischen Wien und Linz. Der Strom wird direkt ins Bahnstromnetz eingespeist. Die Anlage wurde hochwassersicher und rückbaubar gebaut.
1: Dankeschön, Alina. Schönen guten Morgen. Wir haben es 8:01 Antenne Österreich hier an diesem Dienstag, wo mittlerweile offiziell gesehen zumindest schon überall die Sonne heraus ist. Noch dauert es aber ein wenig, denn in der Früh und am Vormittag immer wieder auch Nebel und Wolkenfelder fast in ganz Österreich mit dabei. Nach und nach wird es dann besser. Der Nachmittag insgesamt oft recht sonnig, wobei dann eben am Nachmittag auch schon wieder die nächsten Wolkenfelder dazukommen. Zumindest in Vorarlberg und Tirol, da entstehen dann auch gegen Abend die ersten Regenschauer. Temperaturen mit 12 bis maximal 18 Grad. So, einiges los auf den Straßen. Der Frühverkehr natürlich mit der Primetime um diese Uhrzeit. Wir starten in Oberösterreich. Da dauert es nämlich eine ganze Stunde länger auf der A7 der Mühlkreisautobahn Richtung Westautobahn. Gute Nachricht zumindest. Zwischen dem Franzosenhausweg und dem Knoten Linz ist die Unfallstelle mittlerweile seit kurzem geräumt. Noch reicht der Stau im Frühverkehr aber bis Treffling zurück. Länger dauert es im Linzer Frühverkehr auch auf der B3 vor Mauthausen. Außerdem vor und auf der Steirecker Brücke stadteinwärts und auf der Umfahrung Ebelsberg stadteinwärts vor dem Mona-Lisa-Tunnel jeweils um die 20 Minuten plus. Wir sind unterwegs in Niederösterreich, A22 Donauuferautobahn Richtung Wien. Nach dem Knoten Korneuburg West ist die Unfallstelle geräumt. Der rund 3 Kilometer lange Rückstau löst sich auf. A2 Südautobahn Richtung Wien zwischen Leobersdorf und Kottingbrunn. Da genau das Gegenteil. Ein Unfall ist da jetzt passiert. Die ganz linke Fahrspur ist blockiert, der Stau momentan mit 15 Minuten, Tendenz aber stark steigend. Länger dauert es auch in Wien auf der Tangente Richtung Graz, von Hirstetten bis zum Knoten Prater. Außerdem sind wir unterwegs in der Steiermark, 10 Minuten plus auf dem Weg nach Graz, auf der A9 der Pürenautobahn ab Wildon. Und auch im Salzburger Frühverkehr dauert es länger, eine Viertelstunde auf dem Weg in die Stadt Salzburg, auf der Marzeer Straße vor Elixhausen.
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1: So, ich würde sagen, das reicht verkehrstechnisch gesehen, speziell da auf der Mühlkreisautobahn in Linz. Meine Herrschaften, eine Stunde Zeitverlust. Da braucht's gute Nerven, hoffentlich ein funktionierendes Autoradio, damit man ein bisschen Ablenkung hat und keine dringenden Termine, die da irgendwie ja, zeitlich sich nicht mehr ausgehen. Aber schaffen wir alles. Irgendwann muss sich der Stau ja auflösen. Schönen guten Morgen.

Den Müllsündern in Wien geht's jetzt an den Kragen, nämlich mit einer Novelle des Wiener Reinhaltungsgesetzes, wie es so schön heißt, zieht die Stadt bei Müllsündern die Daumenschrauben an. Nicht nur die Strafen sollen von derzeit 70 Euro rund um ein Drittel erhöht werden, nein, sondern künftig sollen etwa auch Graffiti-Sprayer für die Herstellung des Ursprungszustandes zahlen. Das wird dann ja durchaus schon ein bisschen kostspieliger. Da sollte man sich zwei- oder dreimal überlegen, ob es das wert ist. 13 Minuten nach 8. Schönen guten Morgen auf Antenne Österreich.

Einen wunderschönen Dienstagmorgen hier bei uns auf Antenne Österreich mit Taylor Swift und Gorgeous. Um 7:07, während es immer noch ja teils richtig, richtig frisch ist. 2 Grad etwa gerade bei euch in Salzburg, 3 Grad in Innsbruck, immerhin schon 7 Grad in Wien oder auch in Graz und Eisenstadt. Aber ja, ist der erste so richtig, richtig kalte Morgen. Also teilweise war es da heute sogar frostig, ein bisschen zum Eiskratzen, etwa im Waldviertel. Ja, schon langsam kann man die Winterreifen denken, sagt der ein oder andere. Andreas Borani ist jetzt auf jeden Fall für euch mit dabei. Schönen guten Morgen.

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12: Im Studio Alina Wagata. Ungarn will sein umstrittenes LGBTQ-Gesetz lockern. Das Parlament stimmt heute darüber ab, zentrale Passagen des Gesetzes zu streichen. Bisher war es verboten, Homosexualität etwa in Filmen und Fernsehsendungen für unter 18-Jährige darzustellen. Die Regierung von Ministerpräsident Peter Macar will die Regeln ändern und damit auch EU-Vorgaben erfüllen. Der Europäische Gerichtshof hatte das bisherige Gesetz ja als Verstoß gegen EU-Grundrechte bewertet. In Frankreich haben Hacker Kühlanlagen in hunderten Supermärkten manipuliert. Die Angreifer haben Kühlgeräte teils auf 50 Grad eingestellt. Große Mengen an Frisch- und Tiefkühlware sind verdorben. Die Staatsanwaltschaft ermittelt nun wegen eines groß angelegten Cyberangriffs. Und die ÖBB haben heute in Enns ihre größte Photovoltaikanlage für Bahnstrom in Betrieb genommen. Fast 38.000 Solarmodule erzeugen künftig rund 24 Gigawattstunden Strom pro Jahr. Genug für etwa 8.000 Railjet-Fahrten zwischen Wien und Linz. Der Strom wird direkt ins Bahnstromnetz eingespeist. Die Anlage wurde hochwassersicher und rückbaubar gebaut.
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Auf Antenne Österreich, wir haben es kurz nach 8:30. Die Sonne ist mittlerweile so gut wie überall heraus und es gibt heute insgesamt auch viel Sonnenschein. Zwischendurch ein paar Wolkenfelder fast in ganz Österreich mit dabei. Dichtere Wolken treffen dann vor allem ab der Mittagszeit in Vorarlberg und Tirol ein. Und da gibt es dann auch am Abend die ersten Regenschauer. Temperaturen steigen mit der Sonne auf 12 bis maximal 18 Grad. Einiges los im Frühverkehr, nach wie vor eine gute Stunde Zeitverlust in Oberösterreich auf der A7 der Mühlkreisautobahn Richtung Westautobahn zwischen Treffling und dem Franzosenhausweg. Außerdem Zeitverluste in Linz im Frühverkehr oder Richtung Linz besser gesagt, auf der B3 vor Mauthausen, auf der Steireckerbrücke statt einwärts, auf der Umfahrung Ebelsberg statt einwärts. Außerdem haben wir auch auf der Umfahrung Traun in beiden Fahrtrichtungen 20 Minuten plus. Länger dauert es auch in der Stadt Salzburg und auf dem Weg in die Stadt Salzburg auf der Lamprechtshausener Straße, auf der Matzeer Straße, genauso wie rund um den Kapuzinerberg. Wir sind unterwegs und zwar in die Steiermark auf der A9 der Pyrnautobahn ab Wunschu in Fahrtrichtung Graz, ein Plus von 10 Minuten und zäher Frühverkehr auch abschnittsweise auf der St. Peter Hauptstraße statt einwärts und auf der Riesstraße statt einwärts. Außerdem A2 Südautobahn in Niederösterreich Richtung Wien zwischen Leobersdorf und Kottingbrunn ist die Unfallstelle zwar geräumt, vorläufig staut es sich aber noch gute 5 Kilometer zurück. Der Stau löst sich langsam auf. Und Zeitverluste auch im Wiener Frühverkehr, 10 bis 15 Minuten länger auf der Tangente Richtung Graz und auch auf der Schüttelstraße vor der Baustelle bei der Franzensbrücke und auf der Altmannsdorfer Straße stadtauswärts. So, reicht? Weiter geht's mit Martin Garrix und Ed Sheeran. 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

Morgen wartet auf den LASK eines der absoluten Highlights in dieser Champions League Saison. Schönen guten Morgen, 12 Minuten nach 8:30 hier auf Antenne Österreich. Das Heimspiel gegen Liverpool um zur familienfreundlichen Zeit sogar noch, 18.45 Uhr. Bis dahin könnt ihr aber ab heute 13 Uhr schon Tickets kaufen für das letzte ÖFB-Länderspiel des Jahres. Am 14. November trifft ja unser Nationalteam im Rahmen der Nations League in Linz, also dort, wo morgen auch der LASK spielt, auf Irland. 3 Tage später in Debrecen auf Israel. Karten gibt's ab heute 13 Uhr auf öfb.at/tickets.

ins Leben, eine in den Dienstag. Wobei, um 8 Minuten vor 9 läuft der Dienstag schon längst. Also, da sind wir schon auf Betriebstemperatur. Schönen guten Morgen.

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9: Bulgarien bittet nach Drohnenangriffen um Hilfe und Polizei warnt vor neuer Klimabonus-Betrugsmasche.
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9: Im Studio Alina Wagatzer. Nach Drohnenangriffen auf zwei Handelsschiffe im Schwarzen Meer bittet Bulgarien EU und NATO um Hilfe bei den Ermittlungen. Ein Schiff ist binnen Minuten gesunken, 12 Besatzungsmitglieder gelten weiter als vermisst. Das zweite Schiff ist in Brand geraten, die Crew wurde gerettet. Bulgarien prüft derzeit noch, ob die Drohnen aus Russland oder der Ukraine gekommen sind. Die Polizei warnt vor einer neuen Betrugsmasche rund um den früheren Klimabonus. Kriminelle verschicken derzeit wieder vermehrt gefälschte E-Mails und SMS, um an Konto- und Personendaten zu kommen. Die Polizei rät, Nachrichten zum Klimabonus sofort löschen und keine Links anklicken. Und der ÖSV treibt Pläne für eine Skihalle in Österreich voran. Präsidentin Roswitha Stadlober kündigt eine Arbeitsgruppe an, um Skisport ganzjährig möglich zu machen und den Nachwuchs zu fördern. Als möglicher Standort gilt Wien. Vorteile seien kurze Wege und konstante Trainingsbedingungen. Kritiker verweisen allerdings auf hohe Kosten und ökologische Fragen.
11: Ja, und im Osten Österreichs fahren jetzt ohnehin nicht so viele Ski wie im Westen. Aber gut. Thema wird uns noch länger beschäftigen. Dankeschön, Alina. Schönen Vormittag mittlerweile. Wir haben es kurz nach 9, Antenne Österreich hier mit viel Sonnenschein. Geht es da heute durch den Tag.

0: Tag. Zwischendurch ja immer wieder ein paar Wolkenfelder, einzelne Nebelfelder jetzt noch mit dabei von Oberösterreich bis nach Kärnten. Im Laufe des Tages dann aber eben insgesamt sehr freundlich. Dichtere Wolkenfelder treffen dann so ab der Mittagszeit im Westen Österreichs ein und gegen Abend gibt es in Vorarlberg und Nordtirol erste Regenschauer. Temperaturen mit 12 bis 18 Grad heute. Morgen wird insgesamt unbeständig, das bedeutet viele dichte Wolkenfelder mit dabei, teils auch Nebelfelder in der Früh. Im Lauf des Tages dann eine Mischung aus Wolkenfeldern, Regenschauern und Sonnenschein bei 12 bis 20 Grad. Der Frühverkehr immer noch voll im Gange. Bitte aufpassen, heißt es auf der Westautobahn in Niederösterreich Richtung Salzburg. Zwischen Amstetten Ost und Amstetten West brennt ein LKW am Pannenstreifen. Die Rauchentwicklung ist ziemlich stark, also da bitte vorsichtig unterwegs sein. Gute 30 Minuten länger dauert es nach wie vor in Linz auf der A7 der Mühlkreisautobahn Richtung Westautobahn zwischen Treffling und der Wiener Straße. Stau auch noch in und rund um Salzburg auf der Oberndorfer Straße statt Einwärts. 20 Minuten plus, 10 Minuten länger dauert es auf der Münchner Bundesstraße statt einwärts und 15 Minuten länger auf der Matzierstraße vor Elixhausen, genauso wie auf der Wiener Straße vor Eugendorf. Außerdem haben wir auch noch Probleme mit dabei, und zwar in Niederösterreich auf der A3 der Südostautobahn Richtung Wien. Im Baustellenbereich zwischen Pottendorf und Ebrechsdorf West blockiert ein defektes Fahrzeug einen Fahrstreifen. Da gibt es bereits Stau, und A2 Südautobahn Richtung Wien beim Knoten Guntrams Dorf ist ein Unfall auf der ganz linken Fahrspur passiert, ebenfalls auch da Stau. Bitte mehr Zeit einplanen. Und wir sind noch in Wien unterwegs, 20 Minuten plus auf der Tangente Richtung Graz, von Hirschstetten bis zum Knoten Prater, und es staut auch auf der Schüttelstraße vor der Baustelle bei der Franzensbrücke und auf der Nordbrücke stadteinwärts.
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0: Und mit Begleitern wie Sunrise Avenue, Meghan Trainor, Janet Jackson und Ray Dalton.
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0: Schönen Dienstag.

0: absoluter Klassiker, Janet Jackson, Together Again, auf Antenne Österreich, 9.15 Uhr haben wir es.
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0: Und wir kümmern uns um all das, was wirklich wichtig ist in unseren neuen Bundesländern. Die Infos von meiner Kollegin Alina Bögeter.
2: Ein 45-jähriger Autofahrer ist gestern am späten Abend in Villach von der Polizei kontrolliert worden. Er verweigerte einen Alkotest, ihm wurden Führerschein und Schlüssel abgenommen und die Weiterfahrt untersagt. Eine Dreiviertelstunde später war er mit demselben Auto unterwegs. Dabei stellte sich heraus, dass er seinen PKW mit einem Zweitschlüssel wieder in Betrieb genommen hatte. Eine Vorarlberger Zahnärztin ist mit einer Schadensersatzklage gegen ihren früheren Assistenten gescheitert. Aus der Handkasse der Ordination sollen knapp 18.000 Euro verschwunden sein, woraufhin die Ärztin ihre Assistentin entließ. Das Landesgericht Feldkirch hat die Klage in erster Instanz abgewiesen. Das Oberlandesgericht Innsbruck hat das kürzlich bestätigt. Und nach dem Übernachtungsrekord im Vorjahr steuert der österreichische Alpenverein trotz der Hitzewelle dieser Sommersaison auf ein neuerliches Plus zu. Allein in Salzburg waren es gut 62.000 Nächtigungen.
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7: 9.30 Uhr, 9:30, ganz genau. Der Dienstag läuft, ihr hört Antenne Österreich und wir haben es insgesamt gesehen recht sonnig im Moment. Viel Sonnenschein quer durch ganz Österreich mit dabei, ein paar Wolkenfelder immer wieder zwischendurch. Insgesamt überwiegt heute aber der freundliche Eindruck, wobei so ab dem Nachmittag dann auch dichtere Wolkenfelder speziell im Westen des Landes dazukommen und am Abend gibt es dann in Vorarlberg und Tirol die ersten Schauer. Bis dahin 12 bis maximal 18 Grad. Erst am Nachmittag. Aktuell haben wir es noch teils wesentlich kühler.
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7: Der Blick auf die Straßen an diesem Dienstag. Und da läuft es weitestgehend schon wieder recht ruhig. Gröbere Störungen oder Verzögerungen sind nicht mit dabei. Etwas Zeitverlust noch auf dem Weg in die Stadt Salzburg auf der Oberndorfer Straße. 15 Minuten mehr müsst ihr da einplanen. Genauso wie in Linz auf der B3 vor Mauthausen, auf der Umfahrung Ebelsberg stadteinwärts vor dem Mona-Lisa-Tunnel und auf der B129 vor dem Römerberg-Tunnel. Länger dauert es auch in Wien.

0: der Tangente Richtung Graz, von Hirschstetten bis zum Knoten Prater. Dadurch Stau auch auf der A22 ab der Reichsbrücke. Und Stau auch auf der Schüttelstraße vor der Baustelle bei der Franzensbrücke und auf der Nordbrücke stadteinwärts. Genauso wie Richtung Kagran, 15 Minuten plus von Inzersdorf bis zum Handelskeh.
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0: Schönen Vormittag, gemeinsam durch Arbeits- und Schultag Nummer 2.
2: So if I stand in front of a speeding car.
0: Mit Walking on Cars. Speeding Cars heißt die Nummer. Schönen Dienstag.

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Eine große Demonstration steht heute am Nachmittag in Wien auf dem Programm. Studenten rufen nämlich zu einer Kundgebung gegen das geplante Uni-Budget auf. Da erwartet die Polizei rund 6.000 Teilnehmer. Bedeutet natürlich auch für den Autoverkehr und für den Öffi-Verkehr massive Einschränkungen. Zum einen wird die Ringstraße zwischen der Universität und dem Burgtheater gesperrt. Also da bitte großräumig umfahren. Die Polizei empfiehlt, über den Gürtel zu umfahren. Und außerdem sind auch die Linien D1 und 71 nicht ganz gesperrt, aber werden eben umgeleitet bzw. fahren nicht so wie sonst. Da also bitte am besten jetzt noch im Lauf

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6: Cyberangriff auf Supermärkte in Frankreich und größte ÖBB-PV-Anlage ab heute in Betrieb.
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6: Im Studio Alina Wagata. In Frankreich haben Hacker Kühlanlagen in hunderten Supermärkten manipuliert. Die Angreifer haben Kühlgeräte teils auf 50 Grad eingestellt. Große Mengen an Frisch- und Tiefkühlware sind verdorben. Die Staatsanwaltschaft ermittelt nun wegen eines groß angelegten Cyberangriffs. Die Mieten in Österreich sind in den ersten drei Quartalen 2026 weiter gestiegen. Laut ImmoScout24 sind die angebotenen Bruttomieten im Schnitt um 6% auf 16 Euro pro Quadratmeter geklettert. Am stärksten war der Anstieg in der Steiermark mit plus 14%. Nur im Burgenland wurden Mietwohnungen günstiger, dort sanken die Preise um 4%. Wien bleibt mit rund 22 Euro pro Quadratmeter die teuerste Bundeshauptstadt, gefolgt von Innsbruck und Salzburg. Und die ÖBB haben heute in Enns ihre größte Photovoltaikanlage für Bahnstrom in Betrieb genommen. Fast 38.000 Solarmodule erzeugen künftig rund 24 Gigawattstunden Strom pro Jahr. Genug für etwa 8.000 Railjet-Fahrten zwischen Wien und Linz. Der Strom wird direkt ins Bahnstromnetz eingespeist. Die Anlage wurde hochwassersicher und rückbaubar gebaut.
8: Einen wunderschönen Dienstag hier bei uns auf Antenne Österreich. Sonnenschein ist da heute, ziemlich viel mit dabei, quer durch ganz Österreich. Im Laufe des Tages ein paar Wolkenfelder, etwas dichter werden sie von Zeit zu Zeit, vor allem im Westen Österreichs. Und gegen Abend gibt es dann heute in Vorarlberg und Nordtirol auch erste Schauer. Temperaturen mit 12 bis maximal 18 Grad. In der Nacht auf morgen legt sich eine Front dann an die Alpen-Nordseite. Bedeutet, von Vorarlberg bis ins westliche Niederösterreich beginnt es allmählich zu regnen. Und so geht es dann morgen am Mittwoch eben auch sehr unbeständig durch den Tag. Nichts los auf den Straßen. Gröbere Störungen oder Verzögerungen sind nicht gemeldet. Dementsprechend eine gute

0: und sichere Fahrt.
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0: Kurz nach 10 gemeinsam durch den Vormittag. Fein, dass ihr mit dabei seid.

0: Glücklicherweise kann man in heutigen Zeiten sein Handy ja orten lassen. Wenn es gestohlen wird oder wenn man es einfach verlegt, das geht ja mittlerweile so gut wie bei jedem Smartphone. Und für manche ist das wirklich essentiell wichtig, wie für unsere Antenne Österreich-Hörerin.
1: Hallo, ich bin die Jasmin.
0: Hallo.
1: Ich habe mein Handy schon an ganz vielen wilden Orten liegen lassen. Einmal habe ich mein Kindle im Flieger liegen lassen, aber mein Handy, das war schon überall am Auto da. Aber da habe ich es noch frühzeitig gecheckt. Dann einmal in einem Outlet-Laden. Da habe ich mein Handy in eine Tüte rein da und diese Tüte hat dann jemand zur Kasse gebracht, weil er gemeint hat, die Tüte hat jemand vergessen. Und einmal ja, war ich im Supermarkt und habe mir so die Nährstoffe hinten angeschaut und dann habe ich mein Handy nicht mehr gefunden. Dann habe ich es einfach da ins Regal reingelegt.
0: Die Eltern oder Großeltern hätten früher einfach gesagt, zum Glück ist dein Kopf angewachsen, sonst würdest du den auch noch vergessen. Schönen Montag.

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8: Mit viel Sonnenschein durch den Dienstag, einen schönen 13. Oktober hier bei uns auf Antenne Österreich. Zwischendurch gibt es ein paar Wolkenfelder bei 12 bis 18 Grad und gegen Abend dann die ersten Regenschauer in Vorarlberg oder auch in Tirol. Morgen generell unbeständig, Sonnenschein mit dabei, Wolkenfelder und auch Regenschauer zwischendurch. Temperaturen erreichen 12 bis etwa 20 Grad. Wir blicken auf die Straßen und der Blick fällt kurz und knapp aus. Es ist nämlich nichts los. Weiterhin eine gute Fahrt.
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Gemeinsam durch den Montag hier bei uns auf Antenne Österreich. Und dass heimische Kinos immer noch funktionieren, beweist einmal mehr der neue Resident Evil Film. Also nicht nur in Österreich, sondern natürlich auf der ganzen Welt hat der Horrorstreifen knapp einen Monat nach Filmstart die 300 Millionen Dollar Marke geknackt. Er gilt damit als erfolgreichster Film der gesamten Reihe.

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10: Mieten in Österreich steigen weiter und ÖSV treibt Pläne für Skihalle voran.
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10: Im Studio Alina Wörgerter. Die Mieten in Österreich sind in den ersten drei Quartalen 2026 weiter gestiegen. Laut ImmoScout24 sind die angebotenen Bruttomieten im Schnitt um 6% auf 16 Euro pro Quadratmeter geklettert. Am stärksten war der Anstieg in der Steiermark mit plus 14%. Nur im Burgenland wurden Mietwohnungen günstiger, dort sanken die Preise um 4%. Wien bleibt mit rund 22 Euro pro Quadratmeter die teuerste Bundeshauptstadt, gefolgt von Innsbruck und Salzburg. In Wien gehen heute Studierende gegen das geplante Uni-Budget auf die Straßen. Die Polizei rechnet mit rund 6.000 Teilnehmern. Hintergrund sind ja die laufenden Budgetverhandlungen der Regierung. Die Universitäten müssen sich auf weniger Geld einstellen, als sie für die Jahre 2028 bis 2030 gefordert haben. Und der ÖSV treibt Pläne für eine Skihalle in Österreich voran. Präsidentin Roswitha Stadlober kündigt eine Arbeitsgruppe an, um Skisport ganzjährig möglich zu machen und den Nachwuchs zu fördern. Als möglicher Standort gilt Wien. Vorteile seien kurze Wege und konstante Trainingsbedingungen. Kritiker verweisen allerdings auf hohe Kosten und ökologische Fragen.
12: Einen wunderschönen Dienstag hier bei uns auf Antenne Österreich. Sonnenschein ist da heute, ziemlich viel mit dabei, quer durch ganz Österreich. Im Laufe des Tages ein paar Wolkenfelder, etwas dichter werden sie von Zeit zu Zeit, vor allem im Westen Österreichs. Und gegen Abend gibt es dann heute in Vorarlberg und Nordtirol auch erste Schauer. Temperaturen mit 12 bis maximal 18 Grad. In der Nacht auf morgen legt sich eine Front dann an die Alpen-Nordseite. Bedeutet, von Vorarlberg bis ins westliche Niederösterreich beginnt es allmählich zu regnen. Und so geht es dann morgen am Mittwoch eben auch sehr unbeständig durch den Tag. Es läuft ohne Probleme, ohne Verzögerungen im Moment auf den Straßen. Sollte sich das ändern, halten wir euch natürlich auf dem Laufenden.
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12: Einen wunderschönen Vormittag.

Der LASK spielt erst morgen in der Champions League. Kracherspiel gegen Liverpool. Einen schönen Dienstag hier bei uns auf Antenne Österreich. Trotzdem für alle Fußballfans heute schon ein wichtiger Termin. Ab 13 Uhr startet nämlich der freie Ticketverkauf für die letzten ÖFB-Länderspiele des Jahres. Am 14. November trifft die Elf von Ralf Rangnick ja im Rahmen der Nations League in Linz auf Irland. 3 Tage später dann in Debrecen, also in Ungarn, auf Israel. Karten gibt's auf ÖFB.at/tickets. Die günstigsten ab 20 Euro. Aber

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8: Mit viel Sonnenschein durch den Dienstag, einen schönen 13. Oktober hier bei uns auf Antenne Österreich. Zwischendurch gibt es ein paar Wolkenfelder bei 12 bis 18 Grad und gegen Abend dann die ersten Regenschauer in Vorarlberg oder auch in Tirol. Morgen generell unbeständig, Sonnenschein mit dabei, Wolkenfelder und auch Regenschauer zwischendurch. Temperaturen erreichen 12 bis etwa 20 Grad. Kommt gut an eurem Ziel. Ihr kommt auf jeden Fall ohne Probleme voran. Gröbere Störungen oder Verzögerungen sind nämlich nicht gemeldet. Eine gute und vor allem sichere Fahrt.
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0: Der 13. Oktober, der stell dich deinen engsten Tag in den USA.
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0: Da gibt's eigentlich nur eine Angst, und zwar eine ganz große orangene Angst. Aber um die geht's jetzt nicht, sondern wir kümmern uns um all das, was wirklich wichtig ist, und zwar in unseren neuen Bundesländern. Die Infos von Alina Bergetzer.
3: Ein Wiener Schüler hat während des Unterrichts eine Smartbrille getragen und ist daher von der Schule verwiesen worden. Ein Gericht hob diese Entscheidung auf. Bildungsminister Christoph Wiedekehr ist von der Entscheidung überrascht und möchte ein Verbot an Schulen prüfen. Gestern hat sich ein Radfahrer bei einem Unfall im Grazer Bezirk Gösting schwere Verletzungen zugezogen. Der 52-Jährige muss ins Spital eingeliefert werden. Und freie Stellen auf Niederösterreichs Gemeinden sollen für Jobsuchende künftig leichter zu finden sein. Das ist das Ziel des Pilotprojekts #Gemeindejobs. Dabei sollen freie Stellen vermehrt auch auf der AMS-Jobbörse veröffentlicht werden.
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4: Wirbelstürme verwüsten Mexikos Pazifikküste und Flussuferläufer ist Vogel des Jahres 2027.
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4: Im Studio Alina Wagatzer. Nach schweren Überschwemmungen durch die Wirbelstürme Simon und Rachel sind an Mexikos Pazifikküste mindestens 5 Menschen ums Leben gekommen. 5 weitere gelten als vermisst. Dutzende wurden mit Hubschraubern gerettet. Hurricane Simon bewegt sich derzeit vor der Küste, könnte aber morgen als Sturm der Kategorie 1 auf den Bundesstaat Sinaloa treffen. Knapp 100.000 Euro Entschädigung hat das Land Tirol heuer bis Anfang Oktober für Schäden durch Wölfe und andere große Beutegreifer ausbezahlt. Der Großteil ist dabei nach Osttirol gegangen. Gezahlt wird nicht nur für gerissene, sondern teils auch für vermisste Nutztiere. Im Vorjahr lag die Summe mit 219.000 Euro noch deutlich höher. Und der Flussuferläufer ist Österreichs Vogel des Jahres 2027. Mit der Wahl will BirdLife auf die Gefährdung des seltenen Bodenbrüters aufmerksam machen. Durch Flussregulierungen verliert er wichtige Brutplätze. Zusätzlich stören Badegäste, Wassersportler und freilaufende Hunde die Tiere. BirdLife fordert deshalb mehr naturnahe Flussabschnitte und Schutzzonen während der Brutzeit.
5: Mit richtig viel Sonne und bis zu 18 Grad geht es heute durch diesen Dienstag bei uns in ganz Österreich. Erst gegen Abend hin, da werden die Wolken dann im Westen Österreichs dichter und da gibt es dann auch die ersten Regenschauer. Morgen ist dann nämlich ein Mix aus Sonne, Wolken und Regen am Programm.
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5: Mahlzeit, liebe Autofahrer. Es ist aktuell alles gut auf Österreichs Straßen. Ihr kommt gut durch diesen Dienstag. Gute Fahrt.
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5: Mit mir, Gloria Grünberger. Und natürlich mit ganz viel von Österreichs bester Musik. One Republic gleich mit dabei. Lily Woods, Empire of the Sun und Ray Dalton mit Do It Again. Schönen Dienstag und Mahlzeit.

0: Mit Österreichs bester Musik geht's durch diesen Dienstag gemeinsam. Starten wir hinein in die Mittagspause, so wie die Uli aus Straßwalchen.
1: Ja, wir starten jetzt in die wohlverdiente Mittagspause. Ein riesen Dankeschön an unseren Chef, der heute der ganzen Belegschaft eine Leberkäsehausen spendiert hat. Das werden wir uns jetzt schmecken lassen und dann rocken wir den Dienstag zu Ende.
0: Genau, so machen wir es. Also Mahlzeit und wir rocken mit Hertz und Purple Disco Machine. Wonderful Life, hier bei uns auf Antenne Österreich.

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7: Es ist heute wieder ein richtig schöner Herbsttag bei uns in ganz Österreich mit viel Sonne und bis zu 18 Grad. Gegen Abend hin kommen dann aber ein paar Regenschauer von Westen her auf uns zu. Morgen am Mittwoch wird es dann nämlich generell etwas wechselhafter.
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7: Mahlzeit, liebe Autofahrer. Es ist aktuell alles gut auf Österreichs Straßen. Ihr kommt gut durch diesen Dienstag. Gute Fahrt.
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7: Kurz nach 12:30 und jetzt machen wir einen Abstecher in einen Film, in einen Kinderfilm genauer gesagt. Und zwar geht's hinein in Toy Story 5 mit diesem Song hier. Er kennt sie schon alle. Taylor Swift mit I Knew It, I Know You. Das ist Österreichs beste Musik.

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4: Im Studio Lisa Leitner. In Neu-Delhi hat die Polizei rund 20 Mitglieder der Kakerlaken-Protestbewegung festgenommen. Die Demonstrierenden protestieren gegen mögliche Wahlmanipulation und fürchten, dass Millionen Menschen ihr Wahlrecht verlieren könnten. Die Bewegung wirft der Regierung vor, Kritik zu unterdrücken. Politiker sollen künftig 25% ihres Gehalts nur dann bekommen, wenn die Budgetziele erreicht werden. Den Vorschlag wollen die NEOS jetzt mit den Koalitionspartnern besprechen. Das Modell soll auch für Landesregierungen gelten. Der ÖGB warnt, dass vor allem Kinder aus reichen Familien vom geplanten Zukunftsdepot profitieren. Laut einer Analyse könnten sie bis zu 24.000 Euro an Steuern sparen, während Kinder ohne zusätzliche Einzahlungen nur rund 300 Euro profitieren. Als Alternative fordert der ÖGB eine jährliche Sparprämie von 50 Euro für jedes Kind. Und LASK trifft auf Liverpool. Die Champions League kommt nach Linz. Morgen wartet auf den LASK ein echtes Highlight. Der englische Top-Club Liverpool ist zu Gast in der Oberösterreich Arena. Anpfiff ist um 18.45 Uhr.
5: Mit richtig viel Sonne und bis zu 18 Grad geht's heute durch diesen Dienstag bei uns in ganz Österreich. Erst gegen Abend hin, da werden die Wolken dann im Westen Österreichs dichter und da gibt's dann auch die ersten Regenschauer. Morgen ist dann nämlich ein Mix aus Sonne, Wolken und Regen am Programm.
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5: Schönen Nachmittag, liebe Autofahrer. In Niederösterreich ist ein Unfall passiert auf der B39 zwischen Kammerhof und Weinburg. Ist er jetzt aktuell gesperrt, eine Umleitung ist aber eingerichtet. Ansonsten läuft's gut, ich wünsche euch eine gute Fahrt.
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5: Hallo, hallo, kurz nach eins am diesem Dienstag. Ein bisschen Frauenpower ist angesagt. Jetzt gleich mit Jennifer Lopez, Dua Lipa und Alicia Keys. Girl on Fire.

0: Blue hier bei uns auf Antenne Österreich. Es geht hinein in den Dienstagnachmittag. Was machen wir jetzt so nach der Schule?
1: Ausgehen und ich mache einen Haufen mit Blättern und dann haue ich mir eine und mache eine Blätterschlacht.
0: Eine Blätterschlacht, also schon die Vorbereitung zur Schneeballschlacht. Hoffentlich kommt er dann bald, hat man einen ordentlichen Winter. Jetzt genießen wir aber noch diesen goldenen Herbsttag bei uns in ganz Österreich. Natürlich mit Österreichs bester Musik und Loy, Red Eyes.

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6: Ist heute wieder ein richtig schöner Herbsttag bei uns in ganz Österreich mit viel Sonne und bis zu 18 Grad. Gegen Abend hin kommen dann aber ein paar Regenschauer von Westen her auf uns zu. Morgen am Mittwoch wird es dann nämlich generell etwas wechselhafter.
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6: Schönen Nachmittag, liebe Autofahrer. In Niederösterreich ist ein Unfall passiert auf der B39. Zwischen Kammerhof und Weinburg ist er jetzt aktuell gesperrt. Eine Umleitung ist aber eingerichtet. Ansonsten läuft's gut. Ich wünsche euch eine gute Fahrt.
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6: Und natürlich mit unseren Lieblingskollegen ist eh ganz klar. Kennt ihr diesen einen, der immer alles ein bisschen besser weiß? Und vor allem alles weiß. Aber er ist einfach ein guter Kerl. Hier ist Teddy Swims mit Mr. Know-It-All. Das ist Österreichs beste Musik.

0: Gemeinsam geht's durch diesen Dienstagnachmittag. Natürlich auch mit allem, was wichtig ist.
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0: Es berichtet Alina Wörgerter.
2: Der ehemalige Klubobmann der burgenländischen Grünen, Wolfgang Spitzmüller, wird nicht mehr in den Landtag zurückkehren. Nachdem er sich Anfang des Jahres aufgrund einer schweren Knochenmarkserkrankung vorübergehend aus seinen politischen Funktionen zurückgezogen hatte, hat er nun entschieden, seine politische Tätigkeit im Landtag dauerhaft zu beenden. Die Verantwortlichen des Management Center Innsbruck haben gestern einmal mehr die Wichtigkeit einer baldigen Lösung betont. Die Tiroler Landesregierung hatte ja im März den Neubau verworfen und beschlossen, bestehende Standorte zu sanieren. Und die ÖBB nehmen heute in Enns ihre größte Photovoltaikanlage für Bahnstrom in Betrieb. Mit einer Leistung von knapp 24 Gigawattstunden pro Jahr wird der Strom direkt ins Bahnstromnetz eingespeist. Das entspricht dem Bedarf von ca. 8000 Railjet-Fahrten zwischen Wien und Linz.
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2: Flughafen in Nürnberg ist gesperrt und FPÖ bringt Misstrauensantrag

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1: Im Studio Lisa Leitner. Wegen einer mutmaßlichen Luftnotlage wurde der Flughafen Nürnberg heute Mittag vorübergehend gesperrt. Eurofighter begleiten zuvor ein Flugzeug aus Korfu. Bereits in der Nacht hat eine mögliche Drohnensichtung den Flugverkehr gestört. Die Hintergründe sind noch unklar. Die FPÖ hofft bei ihrem geplanten Misstrauensantrag im Nationalrat auch auf Stimmen aus den Regierungsparteien. Generalsekretär Christian Hafenecker kritisiert vor allem die SPÖ und fordert Abgeordnete auf, frei nach ihrem Gewissen zu entscheiden. Ob der Antrag Unterstützung findet, ist noch offen. Ein brennender Pizzaliefertransporter hat heute in einem Tunnel bei der Linzer Donautalbrücke für dichten schwarzen Rauch gesorgt. Die Brücke wurde in beiden Richtungen gesperrt, der Verkehr umgeleitet. Die gute Nachricht, niemand wurde verletzt. Und 35 Jahre Literaturhaus Salzburg. Das wird ab morgen gefeiert mit einem dreitägigen Fest und musikalisch-literarischen Abenden. Seit der Eröffnung 1991 hat das Literaturhaus rund 500.000 Besucher verzeichnet.
2: Mit richtig viel Sonne und bis zu 18 Grad geht's heute durch diesen Dienstag bei uns in ganz Österreich. Erst gegen Abend hin, da werden die Wolken dann im Westen Österreichs dichter und da gibt's dann auch die ersten Regenschauer. Morgen ist dann nämlich ein Mix aus Sonne, Wolken und Regen am Programm.
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2: Schönen Nachmittag, liebe Autofahrer. Uns beschäftigt immer noch der Unfall in Niederösterreich auf der B39 zwischen Kammerhof und Weinburg ist er gesperrt. Eine Umleitung ist aber eingerichtet. Und auf der A21 Richtung St. Pölten zwischen Hinterbrühl und Meierling, da ist im Baustellenbereich jetzt aktuell nur eine Fahrspur frei. Da sind nämlich Mäharbeiten, auch hier stockt etwas. Ansonsten alles gut, ich wünsche euch eine gute Fahrt.
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2: Kurz nach 2 ist das Gloria Grünberger hier am Dienstagnachmittag. Den Großteil des Arbeitstages haben wir schon geschafft. Jetzt das Motto noch für den restlichen.
3: Augen zu und durch.
2: Genau so ist das. Und Österreichs beste Musik ist natürlich auch mit dabei. Ein bisschen Motivation.

0: schönen Nachmittag, Österreich. Gemeinsam geht's durch diesen Dienstag und da haben wir immer einen netten Gruß für alle.
1: Wir wünschen allen Menschen einen wunderschönen Tag und ganz viel Freude.
0: Ja, bitte. Ganz viel Freude gibt's jetzt auch gleich. Wir zählen bis 4. 1, 2,

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5: Es ist heute wieder ein richtig schöner Herbsttag bei uns in ganz Österreich mit viel Sonne und bis zu 18 Grad. Gegen Abend hin kommen dann aber ein paar Regenschauer von Westen her auf uns zu. Morgen am Mittwoch wird es dann nämlich generell etwas wechselhafter.
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5: Schönen Nachmittag, liebe Autofahrer. Uns beschäftigt immer noch der Unfall in Niederösterreich auf der B39 zwischen Kammerhof und Weinburg ist er gesperrt. Eine Umleitung ist aber eingerichtet.

0: Und auf der A21 Richtung St. Pölten zwischen Hinterbrühl und Meierling, da ist im Baustellenbereich jetzt aktuell nur eine Fahrspur frei. Da sind nämlich Mäharbeiten, auch hier stockt es etwas. Ansonsten alles gut, ich wünsche euch eine gute Fahrt.
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0: Jetzt hüpfen wir nochmal rein in den Sommer mit Golden Summer von Loy und David Puentes hier bei uns auf Antenne Österreich. Aber es passt auch irgendwie heute einfach perfekt, weil es ist einfach ein goldener Herbsttag. Also, hier ist ja der Song Golden Summer.

0: Deine Ghetto Disco hier bei uns auf Antenne Österreich am Dienstagnachmittag. Heute heißt nochmal ordentlich das Wetter auskosten.
1: Ja, heute ist nur so ein schönes Wetter in Salzburg. Da freut man sich, wenn man dann nach der Arbeit wieder was draußen mit seinen Freunden unternehmen kann.
0: Genau so ist es. In Salzburg, in Oberösterreich, in Wien, in Kärnten, überall ganz viel Sonnenschein heute mit dabei. Gegen Abend hin, da kommen dann schon die ersten dichteren Wolken. Morgen dann eine kleine Regenfront. Also, genießt diesen Dienstag heute noch in vollen Zügen. Kleiner Spaziergang, Herbstspaziergang vielleicht nach der Arbeit. Und einfach nochmal Sonne tanken. Jetzt mit James Blunt. 1973.

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14: Flughafen in Nürnberg ist gesperrt und FPÖ bringt Misstrauensantrag gegen Regierung ein.
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1: Im Studio Lisa Leitner. Wegen einer mutmaßlichen Luftnotlage wurde der Flughafen Nürnberg heute Mittag vorübergehend gesperrt. Eurofighter begleiten zuvor ein Flugzeug aus Korfu. Bereits in der Nacht hat eine mögliche Drohnensichtung den Flugverkehr gestört. Die Hintergründe sind noch unklar. Die FPÖ hofft bei ihrem geplanten Misstrauensantrag im Nationalrat auch auf Stimmen

0: allem die SPÖ und fordert Abgeordnete auf, frei nach ihrem Gewissen zu entscheiden. Ob der Antrag Unterstützung findet, ist noch offen. Ein brennender Pizzaliefertransporter hat heute in einem Tunnel bei der Linzer Donautalbrücke für dichten schwarzen Rauch gesorgt. Die Brücke wurde in beiden Richtungen gesperrt, der Verkehr umgeleitet. Die gute Nachricht, niemand wurde verletzt. Und 35 Jahre Literaturhaus Salzburg. Das wird ab morgen gefeiert mit einem dreitägigen Fest und musikalisch-literarischen Abenden. Seit der Eröffnung 1991 hat das Literaturhaus rund 500.000 Besucher verzeichnet.
1: Mit richtig viel Sonne und bis zu 18 Grad geht's heute durch diesen Dienstag bei uns in ganz Österreich. Erst gegen Abend hin, da werden die Wolken dann im Westen Österreichs dichter und da gibt's dann auch die ersten Regenschauer. Morgen ist dann nämlich ein Mix aus Sonne, Wolken und Regen am Programm.
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1: Schönen Nachmittag, liebe Autofahrer. Uns beschäftigt immer noch der Unfall in Niederösterreich auf der B39 zwischen Kammerhof und Weinburg ist er gesperrt. Eine Umleitung ist aber eingerichtet. Und auf der A21 Richtung St. Pölten zwischen Hinterbrühl und Meierling, da ist im Baustellenbereich jetzt aktuell nur eine Fahrspur frei. Da sind nämlich Mäharbeiten, auch hier stockt etwas. Ansonsten alles gut, ich wünsche euch eine gute Fahrt.
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1: Gleich alle wichtigen Infos aus ganz Österreich, vom Klopainer See bis zum Ottensteiner Stausee, vom Bodensee bis zum Neusiedler See, alles ist mit dabei im Antenne Österreich Bundesland Briefing. Davor aber noch ganz viel von Österreichs beste Musik, jetzt mit Loreen Tattoo, hier bei uns auf Antenne Österreich.

0: Österreichs beste Musik hier bei uns auf Antenne Österreich. Und es gibt natürlich auch alle Infos aus ganz Österreich.
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0: Es berichtet Alina Wörgerter.
3: Ein 45-jähriger Autofahrer ist gestern am späten Abend in Villach von der Polizei kontrolliert worden. Er verweigerte einen Alkotest. Ihm wurden Führerschein und Schlüssel abgenommen und die Weiterfahrt untersagt. Eine Dreiviertelstunde später war er mit demselben Auto unterwegs. Dabei stellte sich heraus, dass er seinen PKW mit einem Zweitschlüssel wieder in Betrieb genommen hatte. Eine Vorarlberger Zahnärztin ist mit einer Schadensersatzklage gegen ihren früheren Assistenten gescheitert. Aus der Handkasse der Ordination sollen knapp 18.000 Euro verschwunden sein, woraufhin die Ärztin ihre Assistentin entließ. Das Landesgericht Feldkirch hat die Klage in erster Instanz abgewiesen. Das Oberlandesgericht Innsbruck hat das kürzlich bestätigt. Und nach dem Übernachtungsrekord im Vorjahr steuert der österreichische Alpenverein trotz der Hitzewelle dieser Sommersaison auf ein neuerliches Plus zu. Allein in Salzburg waren es gut 62.000 Nächtigungen.
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1: Das ist heute wieder ein richtig schöner Herbsttag bei uns in ganz Österreich mit viel Sonne und bis zu 18 Grad. Gegen Abend hin kommen dann aber

0: Regenschauer von Westen her auf uns zu. Morgen am Mittwoch wird es dann nämlich generell etwas wechselhafter.
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0: Kurz nach 3:30. Mittlerweile einiges los im Feierabendverkehr auf Österreichs Straßen. Wir starten in Wien, eine Viertelstunde länger dauert es da auf der Südosttangente in Fahrtrichtung Inzersdorf von Stadlau bis zum Knoten Prater. Und in Fahrtrichtung Kagran vom Lahrbergtunnel bis zum Knoten Prater haben wir ebenso ein Plus von einer Viertelstunde. Außerdem auf der A21 Richtung St. Pölten zwischen Hinterbrühl und Meierling, da ist im Baustellenbereich der linke Fahrstreifen gesperrt, dauert ab Hinterbrühl 10 Minuten länger. Und uns beschäftigt in Niederösterreich auch noch der Unfall auf der B39. Zwischen Kammerhof und Mainburg ist er weiterhin gesperrt, eine Umleitung ist aber eingerichtet. Gute und vor allem sichere Fahrt.
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0: Kurz nach 3:30 gemeinsam geht's Richtung Feierabend, gleich mit One Direction, Meredith Brooks und auch Medusa gemeinsam mit James Carter. Memories, aber jetzt starten wir noch rein mit Felix Jähn und Pride.

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1: Gemeinsam geht's durch den Dienstagnachmittag. Antenne Österreich hier. Wir gehen Richtung Feierabend, kurz vor vier mittlerweile. Zeit jetzt noch so für einen guten Nachmittagskaffee. Was ist so der beste Kaffee?
2: Ein türkischer Kaffee. Den mache ich mir selber. Aha. Und zwar mit echtem Kaffee aus Bosnien. Aha. Und der türkische Kaffee gehört schwarz wie die Nacht, heiß wie die Liebe und süß wie die Sünde.
1: Also das klingt auf jeden Fall sehr verlockend. Gemeinsam mit Callum Scott geht's jetzt also Richtung Feierabend. Genießt man einen Kaffee mit diesem wundervollen Song I Wanna Dance With Somebody.

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15: Drohende Eskalation in Jemen, Evakuierungsaufruf in Sanaa und Benko beantragt Fußfessel statt Untersuchungshaft.
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15: Im Studio Lisa Leitner. Die von Saudi-Arabien angeführte Militärkoalition hat die Bevölkerung nahe einer Ölanlage in der jemenitischen Hauptstadt Sanaa zur Evakuierung aufgerufen. Eine Spezialoperation sei angekündigt. Die Houthi-Miliz drohte im Gegenzug mit Vergeltungsangriffen auf die saudische Hauptstadt Riad. Hintergrund sind wiederholte Angriffe der Houthis auf wichtige Infrastruktur in Saudi-Arabien.

Signa-Gründerin Ebenko hat einen Antrag auf elektronisch überwachten Hausarrest gestellt. Dafür wurde in Innsbruck bereits eine Wohnung angemietet. Die Wirtschafts- und Korruptionsstaatsanwaltschaft spricht sich gegen die Fußfessel aus. Am Mittwoch entscheidet das Landesgericht Innsbruck bei einer Haftprüfungsverhandlung über den weiteren Verbleib Benkos in der Untersuchungshaft. Und der Sporthändler Intersport hat im Geschäftsjahr 25/26 einen Rekordumsatz von 690 Millionen Euro erzielt. Besonders das Ski- und Fahrradgeschäft sowie der Onlinehandel

0: Protokoll derzeit nicht geplant. Zudem prüft Intersport mögliche Übernahmen einzelner Herbststandorte auch für Sonntagsöffnungen in Tourismusregionen. Darunter Wien zeigt sich das Unternehmen offen.
1: Mit richtig viel Sonne und bis zu 18 Grad geht's heute durch diesen Dienstag bei uns in ganz Österreich. Erst gegen Abend hin, da werden die Wolken dann im Westen Österreichs dichter und da gibt's dann auch die ersten Regenschauer. Morgen ist dann nämlich ein Mix aus Sonne, Wolken und Regen am Programm.
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1: Schönen Nachmittag, liebe Autofahrer. Wir starten auf der A1 zwischen Thalgau und Mondsee in Fahrtrichtung Linz. Dauert bis zu 20 Minuten länger. Da ist auch eine Baustelle. In Niederösterreich beschäftigt uns auch eine Baustelle auf der A21 Richtung St. Pölten zwischen Hinterbrühl und Meierling. Da ist der linke Fahrstreifen gesperrt und da dauert es eine Viertelstunde länger. In Wien ist auch einiges los. Im Nachmittagsverkehr 20 Minuten plus auf der Südosttangente Richtung Kagran zwischen der Hansenkurve und dem Handelsquai und auf der A23 Richtung Inzersdorf von Hirstetten bis zum Knoten Prater dauert es eine Viertelstunde länger. Gute Fahrt.
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0: schönen Nachmittag an deine Österreicher am Dienstag. Heute nochmal ein traumhafter, goldener Herbsttag. Was machen wir da jetzt noch so?
1: Ausgehen und ich mache einen Haufen mit Blättern und dann haue ich eine und mache Blätterschlacht.
0: Eine Blätterschlacht, das klingt auf jeden Fall sehr lustig. Vorbereitung quasi dann schon für die Schneeballschlacht. Also genießen wir ihn noch, diesen traumhaften Herbsttag. Morgen wird es noch etwas wechselhaft dann. Habt auch einen wunderbaren Dienstag, Österreich. Ich bin Gloria Grünberger. Hallo, hallo, Antenne Österreich.

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11: Es ist heute wieder ein richtig schöner Herbsttag bei uns in ganz Österreich mit viel Sonne und bis zu 18 Grad. Gegen Abend hin kommen dann aber ein paar Regenschauer von Westen her auf uns zu. Morgen am Mittwoch wird es dann nämlich generell etwas wechselhafter.
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11: Schönen Nachmittag, liebe Autofahrer. Wir starten auf der A1 zwischen Thalgau und Mondsee in Fahrtrichtung Linz. Dauert es bis zu 20 Minuten länger. Da ist auch eine Baustelle. In Niederösterreich beschäftigt uns auch eine Baustelle auf der A21 Richtung St. Pölten zwischen Hinterbrühl und Meierling. Da ist der linke Fahrstreifen gesperrt und da dauert es eine Viertelstunde länger. In Wien ist auch einiges los. Immer Nachmittagsverkehr, 20 Minuten.

0: Plus auf der Südosttangente Richtung Kagran zwischen der Hansenkurve und dem Handelskei und auf der A23 Richtung Inzersdorf von Hirstetten bis zum Knoten Prater dauert es eine Viertelstunde länger. Gute Fahrt.
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0: Kurz nach 4:30 haben wir es mittlerweile hier bei uns auf Antenne Österreich. Kommt gut nach Hause von der Arbeit. Jetzt mit einem, schon irgendwie richtigen Ohrwurm. Das ist Topic mit Sorry Puppy.

0: gemeinsam geht's hinein in diesen Dienstagfeierabend. Natürlich jetzt nochmal mit einem News-Update aus Österreich.
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0: Aus der Antenne Österreich Nachrichtenredaktion berichtet Lina Wörgerter.
3: Ein Wiener Schüler hat während des Unterrichts eine Smart-Brille getragen und ist daher von der Schule verwiesen worden. Ein Gericht hob diese Entscheidung auf. Bildungsminister Christoph Wiedeker ist von der Entscheidung überrascht und möchte ein Verbot an Schulen prüfen. Gestern hat sich ein Radfahrer bei einem Unfall im Grazer Bezirk Gösting schwere Verletzungen zugezogen. Der 52-Jährige muss ins Spital eingeliefert werden. Und freie Stellen auf Niederösterreichs Gemeinden sollen für Jobsuchende künftig leichter zu finden sein. Das ist das Ziel des Pilotprojekts #Gemeindejobs. Dabei sollen freie Stellen vermehrt auch auf der AMS Jobbörse veröffentlicht werden.
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0: Zehntausende demonstrieren in Frankreich für bessere Schulen und Kärnten führt gratis Öffis für Urlauber ein.
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0: Im Studio Lisa Leitner. In Frankreich sind erneut Zehntausende Schülerinnen, Schüler und Studierende für bessere Lernbedingungen auf die Straße gegangen. Sie fordern mehr Lehrkräfte, eine bessere Ausstattung und die Sanierung maroder Schulgebäude. Laut Bildungsministerium wurden landesweit 214 Gymnasien blockiert. Es kam zu Auseinandersetzungen zwischen Polizei und Demonstrierenden. Unterstützung erhielten die Proteste auch von der schwedischen Klimaaktivistin Greta Thunberg. Politiker sollen künftig 25% ihres Gehalts nur dann bekommen, wenn die Budgetziele erreicht werden. Den Vorschlag wollen die NEOS jetzt mit den Koalitionspartnern besprechen. Das Modell soll auch für Landesregierungen gelten. Ab 1. November können Urlaubsgäste in Kärnten Busse, Bahnen und Rufbusse kostenlos nutzen. Finanziert wird das Angebot über die neue Aufenthaltsabgabe, die von 2,70 Euro auf 4,50 Euro pro Nächtigung steigt. Davon fließen 90 Cent pro Nacht in die Mobilität. Kärnten folgt damit Salzburg, das bereits eine flächendeckende

0: flächendeckende Öffi-Gästekarte anbietet. Und der zweifache Zeitfahr-Weltmeister Philipp Oganer wechselt zum deutschen Rennstall Lidl Trek und wird damit Teamkollege der Österreicher Felix Gall und Gregor Mühlberger. Der 30-jährige Italiener unterschrieb einen Vertrag bis 2029. Oganer gewann bereits 8 Giro d'Italia-Etappen und ist auch auf der Bahn mehrfacher Weltmeister. Mit seinem neuen Team will er vor allem bei den großen Klassikern Erfolge feiern.
1: Einige dichte Wolken sind da jetzt schon angekommen im Westen Österreichs.

0: noch trocken. Morgen am Mittwoch, da ist wirklich alles mit dabei. Es ist ein Mix aus Sonne, Wolken und auch immer wieder einigen Regenschauern. Von den Temperaturen her ähnlich so wie in den letzten Tagen, bis zu 20 Grad.
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0: Schönen Abend, liebe Autofahrer. Es ist einiges los. Wir starten in Wien und zwar auf der S1 Richtung Vösendorf. Da ist der Tunnel Vösendorf aktuell gesperrt. Da ist nämlich ein Auffahrunfall mit zwei Pkw passiert. Außerdem in Wien einiges los auf der Südosttangente Richtung Hagran. Zwischen der Hansenkurve und dem Handelskai dauert es 20 Minuten länger. In Fahrtrichtung Inzersdorf dauert es vom Knoten Hirstetten bis zum Knoten Bratenda eine Viertelstunde länger. Auch auf der A4 statt einwärts ab Schwächert dauert eine Viertelstunde länger. Wir schauen weiter nach Oberösterreich, auch da einiges los im Feierabendverkehr. Auf der A7 Richtung A1 zwischen der Prinz-Eugen-Straße und dem Knoten Linz dauert es 20 Minuten länger. 10 Minuten plus auf der Umfahrung bei Ebelsberg statt auswärts vor dem Mona-Lisa-Tunnel und auch beim Römerberg-Tunnel staut Richtung Donaulände. Und auf der A1 Grenze Salzburg-Oberösterreich zwischen Thalgau und Monte dauert bis zu einer halben Stunde länger in Fahrtrichtung Linz, da im Baustellenbereich. Außerdem in der Steiermark dauert es länger in Graz, 10 Minuten plus auf der Blüdemanngasse statt auswärts. Ich wünsche euch eine gute und vor allem sichere Fahrt.
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0: Um kurz nach 5, schönen Abend Österreich. Jetzt können wir wirklich einfach genießen. Natürlich mit ganz viel von Österreichs bester Musik. Taylor Swift mit ihrer neuen Patient Zero gibt's gleich. Linkin Park ist auch mit dabei. The Killers und George Ezra mit Green Green Grass. Hier bei uns auf Antenne Österreich. Es ist kurz nach 5. Schönen Abend. Ich bin Gloria Grünberg.

0: Der Killers mit Human hier bei uns auf Antenne Österreich. Gemeinsam geht hinein in diesen Dienstagabend. Jetzt heißt es erstmal wieder ein bisschen ausruhen. Gefühlt jeder hustet und schnupft ja gerade ordentlich. Was sind so eure perfekten Hausmittel so gegen diese Erkältungen?
1: Vitamine.
2: Aspro-C-Brause zum Beispiel verwenden wir.
3: Da isst man Sauerkraut, da zieht man sich gescheit an und da nimmt man nur Tabletten, wenn es unbedingt sein muss.
0: Okay, also heute zur Jause. Gibt Sauerkraut. Und dann genießen wir und ruhen sich aus. Hier ist Baby Rexha mit Faithless und New Religion.

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13: Einige dichte Wolken sind da jetzt schon angekommen im Westen Österreichs. Da gibt es auch schon erste Regenschauer. Ja, und diese breiten sich dann auf ganz Österreich aus. Nur im Süden Österreichs bleibt es dann vorerst mal noch trocken. Morgen am Mittwoch, da ist wirklich alles mit dabei. Es ist ein Mix aus Sonne, Wolken und auch immer wieder einigen Regenschauern. Von den Temperaturen her ähnlich so wie in den letzten Tagen bis zu 20 Grad.
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13: Schönen Abend, liebe Autofahrer. Es ist einiges los. Wir starten in Wien und zwar auf der S1 Richtung Vösendorf. Da ist der Tunnel Vösendorf aktuell gesperrt. Da ist nämlich ein Auffahrunfall mit zwei Pkw passiert. Außerdem in Wien einiges los auf der Südosttangente Richtung Hagran. Zwischen der Hansenkurve und dem Handelskai dauert es 20 Minuten länger. In Fahrtrichtung Inzersdorf dauert es vom Knoten Hirstetten bis zum Knoten Bratender eine Viertelstunde länger. Auch auf der A4 statt einwärts ab Schwechat dauert es eine Viertelstunde länger. Wir schauen weiter nach Oberösterreich, auch da einiges los im Feierabendverkehr. Auf der A7 Richtung A1 zwischen der Prinz-Eugen-Straße und dem Knoten Linz dauert es 20 Minuten länger. 10 Minuten plus auf der Umfahrung bei Ebelsberg statt auswärts vor dem Mona-Lisa-Tunnel und auch beim Römerberg-Tunnel staut Richtung Donaulände. Und auf der A1 Grenze Salzburg-Oberösterreich zwischen Talga und Mondsee dauert es bis zu einer halben Stunde länger in Fahrtrichtung Linz, da im Baustellenbereich. Außerdem in der Steiermark dauert es länger in Graz, 10 Minuten plus auf der Blüdemanngasse statt auswärts. Ich wünsche euch eine gute und vor allem sichere Fahrt.
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Schönen Abend, Antenne Österreich hier mit, naja, fußballerisch guten Nachrichten. Der Liverpool ist mittlerweile schon bei uns angekommen in Österreich, in Oberösterreich, in Linz genauer gesagt. Morgen ja ein großes Champions League Spiel, der LASK gegen Liverpool. Komplett ausverkauft ist die Raiffeisen Arena. Es wird super spannend. Morgen um 18.45 Uhr geht's los. Und ein bisschen Fußball-Einstimmung gibt's jetzt schon mit Shakira und Dai Dai.

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12: US-Botschafterin muss nach Vorwürfen gehen und Conny Hütter startet locker in ihre letzte Saison.
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12: Im Studio Lisa Leitner. Kimberly Guilfoyle, US-Botschafterin in Griechenland, soll ihren Posten räumen. Medien berichten über mögliche Einflussnahme gegen Geld, fragwürdige Geschenkannahmen und einen problematischen Umgang mit Botschaftspersonal. US-Präsident Donald Trump und Außenminister Marco Rubio sollen laut Berichten zunehmend verärgert gewesen sein. Die FPÖ hofft bei ihrem geplanten Misstrauensantrag im Nationalrat auch auf Stimmen aus den Regierungsparteien. Generalsekretär Christian Hafenecker kritisiert vor allem die SPÖ und fordert Abgeordnete auf, frei nach ihrem Gewissen zu entscheiden. Ob der Antrag Unterstützung findet, ist noch offen. 35 Jahre Literaturhaus Salzburg. Das wird ab morgen gefeiert mit einem dreitägigen Fest und musikalisch-literarischen Abenden. Seit der Eröffnung 1991 hat das Literaturhaus rund 500.000 Besuche verzeichnet. Und nach Olympia-Bronze im Super-G nimmt Conny Hütter ihre wohl letzte Weltcup-Saison in Angriff. Nach Gedanken ans Karriereende entschied sich die Steirerin im Sommer doch für eine Fortsetzung. Nach intensiven Trainingswochen in Chile

0: blickt sie motiviert auf den Winter. Ihr großes Ziel, die WM in Crans Montana.
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12: Zehntausende demonstrieren in Frankreich für bessere Schulen und Kärnten führt gratis Öffis für Urlauber ein.
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12: Im Studio Lisa Leitner. In Frankreich sind erneut Zehntausende Schülerinnen, Schüler und Studierende für bessere Lernbedingungen auf die Straße gegangen. Sie fordern mehr Lehrkräfte, eine bessere Ausstattung und die Sanierung maroder Schulgebäude. Laut Bildungsministerium wurden landesweit 214 Gymnasien blockiert. Es kam zu Auseinandersetzungen zwischen Polizei und Demonstrierenden. Unterstützung erhielten die Proteste auch von der schwedischen Klimaaktivistin Greta Thunberg. Politiker sollen künftig 25% ihres Gehalts nur dann bekommen, wenn die Budgetziele erreicht werden. Den Vorschlag wollen die NEOS jetzt mit den Koalitionspartnern besprechen. Das Modell soll auch für Landesregierungen gelten. Ab 1. November können Urlaubsgäste in Kärnten Busse, Bahnen und Rufbusse kostenlos nutzen. Finanziert wird das Angebot über die neue Aufenthaltsabgabe, die von 2,70 Euro auf 4,50 € pro Nächtigung steigt. Davon fließen 90 Cent pro Nacht in die Mobilität. Kärnten folgt damit Salzburg, das bereits eine flächendeckende Öffi-Gästekarte anbietet. Und der zweifache Zeitfahrweltmeister Filippo Ganna wechselt zum deutschen Rennstall Lidl Trek und wird damit Teamkollege der Österreicher Felix Gall und Gregor Mühlberger. Der 30-jährige Italiener unterschrieb einen Vertrag bis 2029. Ganna gewann bereits 8 Giro d'Italia-Etappen und ist auch auf der Bahn mehrfacher Weltmeister. Mit seinem neuen Team will er vor allem bei den großen Klassikern Erfolge feiern.
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